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Für euch heute Abend am Bass, Mr. Oliver Schmelka. Und Schlagzeug, Dirk Sengotta. Mein Name ist Henrik Freischleider. Danke euch, Wuppertal. 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